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1: Mit Helen Martin. Experten des Instituts der deutschen Wirtschaft warnen davor, dass sich der Fachkräftemangel verschärfen könnte. Der Hintergrund: Die Nettozuwanderung, also Zuwanderung minus Abwanderung, ist letztes Jahr auf 235.000 Personen gesunken. 2023 waren es noch 663.000. Das Institut nennt dafür drei Gründe: weniger Asylanträge, EU-Zuwanderer, die in ihre Heimat zurückkehren, und immer mehr Deutsche, die das Land verlassen. Der mutmaßliche Attentäter des Berliner CSDs war schon seit Wochen als islamistische Hochrisikoperson eingestuft. Das berichten NDR, WDR und Süddeutsche Zeitung. Demnach hatte das BKA ihn als Gefährder bewertet.

0: Außerdem wurde seine Wohnung von den Sicherheitsbehörden überwacht. Ungefähr eine Stunde vor dem Anschlag wurde der 21-Jährige gefilmt, wie er das Haus verlassen hat. Die Behörden hatten die engmaschige Überwachung des Mannes zurückgefahren, weil es keine Hinweise auf Anschlagspläne gegeben habe. In Südfrankreich versucht die Feuerwehr nach wie vor, die verheerenden Waldbrände einzudämmen. Laut Präsident Macron macht vor allem der größere der beiden Brände bei Bordeaux den Einsatzkräften zu schaffen. Rachel Sommer berichtet.
1: Ab heute schnellen die Temperaturen wieder in die Höhe und die trockene Hitze könnte das Feuer weiter anfachen. Um zu verhindern, dass die Flammen noch weiter um sich greifen, haben die Einsatzkräfte unzählige Schneisen in den Wald gerodet. Mehr als 4000 Feuerwehrleute und Soldaten sind in der Region im Einsatz. Ab heute helfen auch deutsche Kräfte bei den Löscharbeiten.
0: Im November sind in den USA die Kongresswahlen und wenn es nach Präsident Trump geht, werden davor noch verschärfte Wahlregeln eingeführt. Dafür hat das Justizministerium einen Eilantrag eingereicht. Zuvor hatten Gerichte Trumps Dekret gestoppt, das unter anderem Staatsbürgerschaftsnachweise für Wähler und Einschränkungen bei der Briefwahl vorsieht. Treibt sich im Allgäu ein Bär rum? Dieser Verdacht war aufgekommen, nachdem letzten Dienstag im Landkreis Oberallgäu vermeintlicher Bärenkot entdeckt worden war. Das Bayerische Landesamt für Umwelt hat jetzt aber Entwarnung gegeben. Die Hinterlassenschaften kommen nicht von einem Bären, sondern von einem Dachs. Zuletzt war im Frühjahr 2023 ein Braunbär im Allgäu unterwegs.
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1: Mit Helen Martin. Wie umgehen mit islamistischen Gefährdern? Diese Frage stellt sich nach dem tödlichen Anschlag auf den Berliner CSD. Wie das Redaktionsnetzwerk Deutschland berichtet, betrachtet das Bundeskriminalamt aktuell 410 Menschen als islamistische Gefährder. Bundesinnenminister Dobrindt dazu im ZDF.
2: Ich bin sehr dafür, dass wir uns darüber unterhalten in der Politik, ob wir nicht bei Gefährdern das Jugendstrafrecht einfach nicht mehr anwendbar machen. Dass wir bei Gefährdern die Fußfessel zur obligatorischen Regel machen und dass wir dafür sorgen, dass Gefährder auch in Präventivhaft genommen werden können.
1: Der mutmaßliche Attentäter vom CSD war laut Medienberichten als Hochrisikoperson eingestuft worden. Das ist nochmal eine konkretere Bewertung. Derweil hat es am Abend in mehreren Städten in Deutschland Mahnwachen gegeben, um der Opfer des CSD-Anschlags zu gedenken. Auch in München. Rund 4000 Menschen waren dazu auf dem Marienplatz. Davor hatte Münchens Oberbürgermeister Krause am Rathaus Regenbogenflaggen aufhängen lassen, um ein Zeichen für Toleranz zu setzen. Die Sorge in Südfrankreich ist groß. Eine neue Hitzewelle soll kommen und die könnte die Waldbrände bei Bordeaux weiter anfachen. Momentan ist der kleinere der beiden Brände unter Kontrolle, der größere aber nicht. Über 200.000 Menschen sind schon in Sicherheit gebracht worden. Ab heute helfen auch Einsatzkräfte aus Deutschland. Deutschland kämpft mit einer dreifachen Migrationswende. Zumindest bezeichnet es so das Institut der deutschen Wirtschaft, wie die Rheinische Post berichtet. Demnach ist die Nettozuwanderung letztes Jahr auf 235.000 Personen gesunken und hat sich damit mehr als halbiert im Vergleich zu 2023. Als Gründe nennt das Institut weniger Asylbewerber, eine Rückwanderung von EU-Arbeitskräften und mehr Deutsche, die das Land verlassen. Die US-Regierung hat beim obersten Gerichtshof einen Eilantrag gestellt, um Briefwahleinschränkungen noch vor den Zwischenwahlen im November durchzusetzen. Präsident Trump hatte per Dekret unter anderem verfügt, dass Briefwahlunterlagen nur noch an registrierte Wähler verschickt werden dürfen. 23 Bundesstaaten hatten dagegen geklagt und in zwei Instanzen gewonnen.
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1: Wie angekündigt, bringt ab heute hoch Olaf sonniges und heißes Hochsommerwetter. Heute schon viel Sonne bis zu 28 Grad in der Spitze. Und der Wettertrend für Ingolstadt und Umgebung. Bis Freitag bleibt sonnig, es wird heißer bis zu 37 Grad.
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2: Mit Helen Martin. Guten Morgen. Der mutmaßliche Attentäter des Berliner CSDs war schon seit Wochen als islamistische Hochrisikoperson eingestuft. Das berichten NDR, WDR und Süddeutsche Zeitung. Demnach hatte das BKA ihn als Gefährder bewertet. Außerdem wurde seine Wohnung von den Sicherheitsbehörden überwacht. Ungefähr eine Stunde vor dem Anschlag wurde der 21-Jährige gefilmt, wie er das Haus verlassen hat. Die Behörden hatten die engmaschige Überwachung des Mannes zurückgefahren, weil es keine Hinweise auf Anschlagspläne gegeben habe. Laut einer Studie des Instituts der deutschen Wirtschaft ist die Nettozuwanderung nach Deutschland, also Zuwanderung minus Abwanderung, letztes Jahr auf 235.000 Personen gesunken und hat sich damit seit 2023 mehr als halbiert. Darüber berichtet die Rheinische Post. Das Institut nennt drei Gründe: weniger Asylbewerber, eine Rückwanderung von EU-Arbeitskräften und mehr Deutsche, die das Land verlassen. Das Institut warnt vor Folgen für den Arbeitsmarkt und die Wirtschaft. Die CSU-Bundestagsabgeordneten schließen heute ihre Sommerklausur im oberfränkischen Kloster Banz bei Bad Staffelstein ab. Zu Gast ist unter anderem Ungarns Außenministerin Anita Orban. Sie gehört der Regierung des neuen, europafreundlicheren Ministerpräsidenten Peter Motyo an. Gestern, an Tag 1 des Treffens, ging es unter anderem um Verteidigungs- und Technologiethemen. In Südfrankreich versucht die Feuerwehr nach wie vor, die verheerenden Waldbrände einzudämmen. Laut Präsident Macron macht vor allem der größere der beiden Brände bei Bordeaux den Einsatzkräften zu schaffen. Rachel Sommer berichtet.
3: Ab heute schnellen die Temperaturen wieder in die Höhe und die trockene Hitze könnte das Feuer weiter anfachen. Um zu verhindern, dass die Flammen noch weiter um sich greifen, haben die Einsatzkräfte unzählige Schneisen in den Wald gerodet. Mehr als 4000 Feuerwehrleute und Soldaten sind in der Region im Einsatz. Ab heute helfen auch deutsche Kräfte bei den Löscharbeiten.
2: US-Präsident Trump will vor den Parlamentswahlen im November das Wahlrecht verschärfen und zieht dafür vor den obersten Gerichtshof. Das Justizministerium hat einen Eilantrag eingereicht, nachdem zwei niedrigere Instanzen Trumps Wahlrechtsdekret gestoppt hatten. Er will unter anderem strengere Ausweispflichten und neue Regeln für die Briefwahl einführen.
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5: Aktuell habt ihr freie Fahrt.
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5: Unter anderem in Obergiesing, die Tegernseer Landstraße, stadtauswärts. Gute Fahrt.
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2: Ab heute geht's los, es wird sonnig und immer heißer. Heute schon 14 Sonnenstunden bis zu 28 Grad. Und der Wettertrend für München und Umgebung. Morgen bis Freitag bleibt sonnig und es wird immer heißer bis zu 37 Grad.
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3: Aktuell habt ihr freie Fahrt.
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3: Unter anderem in Obergiesing, die Tegernseer Landstraße, stadtauswärts. Gute Fahrt.
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3: Wie angekündigt bringt ab heute hoch Olaf sonniges und heißes Hochsommerwetter. Heute schon viel Sonne bis zu 28 Grad in der Spitze. Und der Wettertrend für Ingolstadt und Umgebung. Bis Freitag bleibt sonnig, es wird heißer bis zu 37 Grad.
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4: Mit Nicolas Pinkernell, guten Morgen. Die Parkplatzsuche dauert hier in München oft länger als der Heimweg an sich. Das soll sich ändern. Die Stadtverwaltung soll dazu mit Supermärkten, Einkaufszentren, Baumärkten und Co. sprechen, damit die ihre Parkplätze auch außerhalb der Geschäftszeiten zur Verfügung stellen. Das fordert die ÖDP in einem Stadtratsantrag. Aktuell gibt es schon einzelne Supermärkte, die ihre Parkplätze nachts vermieten. Der mutmaßlich islamistische Anschlag auf den Berliner CSD sorgt auch hier in München weiter für Entsetzen. Am Abend waren deswegen rund 4000 Menschen bei einer Mahnwache auf dem Marienplatz. Wegen der Tat will der Münchner CSD prüfen, ob zusätzliche Maßnahmen bei künftigen Veranstaltungen nötig sind. Auf Instagram und Co. werben viele Influencer für Produkte oder klären über alle möglichen Themen auf. 089 Kult München Reporter Lennart Wenner. Schwierig wird's aber, wenn alles falsch ist, vor allem wenn es um Gesundheit geht.
5: Ja, ein Fall um die Münchner Medizin-Influencerin Alina Wahlbrum zieht gerade weite Kreise. Sie hatte für ein Mittel gegen postvirale nasale Hypersensibilität geworben. Nur, diese Krankheit gibt's gar nicht. Ein YouTuber hat sie sich einfach ausgedacht und Wahlbrum damit reingelegt. Die 27-Jährige hatte hier an der Münchner LMU Medizin studiert. Die Uni distanziert sich jetzt von der Werbung und stellt klar, Wahlbrunn ist nicht mehr an der LMU tätig. Die Influencerin selbst entschuldigte sich und versprach, die Gage für die Videos von 3.800 Euro zu spenden.
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6: In Dachau laufen die Vorbereitungen fürs Volksfest. Wegen des Aufbaus gilt ab heute in der Ludwig-Thoma-Straße eine Einbahnstraßenregelung. Das Volksfest beginnt am 8. August und dauert 10 Tage. Die Maß Bier kostet heuer 10,40 Euro und damit 5 Euro weniger als auf dem Münchner Oktoberfest. Aus Dachau, Max Eckert, 089 Kult.
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8: Aktuell sind die Straßen frei.
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8: Unter anderem Bogenhausen, die Ismaninger Straße einwärts und in Planegg die Münchner Straße. Gute Fahrt.
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4: Guten Morgen, kurz nach 6. 089.

0: So klingen die größten Kulthits am Dienstag. Ich bin Johannes Boos.
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0: Das Susi Lotter Quintett spielt im Einstein Kultur. Das ist frischer Jazz, gefühlvoll, groovig und voller Eigenkompositionen. 20 Uhr geht's los.
1: Tipp 2.
0: Eine Jam-Session für Frauen gibt's im Kulturkeller Westend. Egal ob erfahrene Musikerin oder Einsteigerin. Hier können alle gemeinsam musizieren. Der Eintritt ist frei. 19 Uhr geht's los.
1: Tipp 3.
0: In die Ärztin geht's, na klar, um eine Ärztin, die nicht nur in Konflikt gerät mit ihrem Kollegium und den Maximen der katholischen Kirche, sondern auch in einen medialen Shitstorm. Im Residenztheater läuft das Stück heute um 19.30 Uhr.
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1: Ja, guten Morgen. Darum geht's heute in München. In Allach-Untermenzing haben heute Abend die Bürgerinnen und Bürger das Wort. Bei der Bürgerversammlung können sie Fragen stellen und eigene Anträge für den Stadtteil einbringen. Los geht's um 19 Uhr im Schulzentrum an der Pfarrer-Grimm-Straße.
2: Schießen? Karussell fahren?
3: Ich finde es schön, dass man hier so viel essen kann.
1: Ein super Tipp für Familien ist heute die Jakobiduld. Auf dem Maria-Hilf-Platz läuft der Familientag. Bei den Fahrgeschäften gelten ermäßigte Preise. Zwischen Karussell, Marktständen und Süßigkeiten dürfte also vor allem für Kinder einiges geboten sein. Und für die FC Bayern-Frauen geht heute eine besondere Reise zu Ende. Die Fußballerinnen kehren von ihrer ersten offiziellen Asientour zurück. 6 Tage lang war das Team in Tokio unterwegs mit Trainingseinheiten, Fantermin und einem Testspiel gegen RB Omiya. Jetzt richtet sich der Blick auf die letzten Testspiele, bevor Mitte August die neue Saison beginnt.
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7: Viel Sonne heute und heiß dazu. Knapp 30 Grad gibt's in der Spitze und Hoch Olaf gibt weiter Gas. Im Wettertrend für München und Umgebung bis Freitag sonnig und immer heißer. Bis zu 37 Grad.
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8: Aktuell kommt ihr überall gut durch.
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8: Mit dabei Untergiesing, die Pilgersheimer Straße einwärts und in Dachau die Theodor-Heuss-Straße. Gute Fahrt.
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Wir sind 089 Kult, München Sender für die größten Kulthits. Ich bin Johannes Voss, schönen guten Morgen am Dienstag. Heute ist nicht irgendein Dienstag, heute ist National Milk Chocolate Day, also der Tag der Vollmilchschokolade. Perfekter Anlass, sich ein Stück zart schmelzende Schoki zu gönnen, ob als kleine Naschpause im Lieblingskuchen oder einfach teilen auf der Arbeit oder mit Familie und Freunden. Geht auch abends beim Abendessen, zum Beispiel Schokofondue. Heute darf einfach mal ohne schlechtes Gewissen genossen werden. Am Tag der Vollmilchschokolade. Und wir genießen jetzt die größten Kulthits von den 80ern bis heute hier bei uns.

Bei uns sind die größten Kult-Hits zu Hause. Wir sind 089 Kult. Ich bin Johannes Boos und das ist einer der legendärsten Sommer-Kult-Hits. Hier ist Joe Cocker und Summer in the City.

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10: Ab heute bringt Hoch Olaf sonniges und heißes Hochsommerwetter. Heute schon Sonne, knapp 30 Grad und der Wettertrend für München und Umgebung. Bis Freitag sonnig, immer heißer, bis zu 37 Grad.
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11: Nicolas Pinkanell, guten Morgen. Autofahrer verschwenden hier in München im Schnitt mehr als 2 ganze Tage im Jahr, um einen Parkplatz zu suchen. Ein stadtweites Konzept soll das ändern, fordert die ÖDP im Stadtrat. Die Stadt mehr als 2 ganze Tage im Jahr, um einen

0: wie zuletzt, als er sich beim EM-Auftakt in der Allianz Arena als Maskottchen verkleidet aufs Spielfeld geschlichen hat. 089 Kult München-Reporter Lennart Wenner, jetzt beschäftigt sich die LMU mit ihm.
1: Ja, das Klinikum distanziert sich wegen Wildhage von der ehemaligen Medizinstudentin Alina Wahlbrunn. Die ist mittlerweile einer der größten deutschen Medizin-Influencer und ist auf einen Fake des YouTubers reingefallen. Sie hatte gegen Geld Werbung für ein Mittel gegen eine Krankheit gemacht, die sich Wildhage einfach ausgedacht hatte. Die LMU kritisiert daraufhin unwissenschaftliche Aussagen, die den Grundsätzen einer evidenzbasierten Medizin widersprechen.
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3: Für den neunjährigen Julian aus Poing ist diese Auszeichnung fast wichtiger als das Schulzeugnis. Der Junge hatte im Schwimmbad in Ismaning eine regungslose Frau im Wasser entdeckt und sofort Hilfe geholt. Die Frau konnte gerettet werden. Dafür hat Julian jetzt eine Urkunde vom Bürgermeister bekommen. Aus Ismaning, Andreas Werner, 089 Kult.
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5: Aktuell stockt es auf der A94 Richtung München zwischen Hohenlinden und Markt Schwaben. Da braucht ihr 11 Minuten länger.
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5: Unter anderem in Sendling die Implerstraße auswärts und im Landkreis Starnberg in Wessling die Münchner Straße. Gute Fahrt.
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6: Musik oder Theater? Auf was hättet ihr Lust heute im Feierabend? Gleich Inspiration für eure Abendgestaltung nach Celine Dion und Nick Kershaw.

Wir sind Münchens Sender für Kulthits und Kultur. Wir sind 089 Kult. Ich bin Johannes Boos und ich liefere euch täglich Inspiration für die schönen Seiten der Stadt. Wer auf Jazz steht, der ist heute Abend im Einstein Kultur richtig. Da gibt's nämlich das Susi Lotter Quintett. Die spielen Eigenkompositionen voll gefühlvollen Jazzes. Richtig groovig und vielseitig im Sound. 20 Uhr geht's los. Wer gemeinsam mit anderen Musik machen will, ist im Kulturkeller Westend richtig aufgehoben. Da gibt's nämlich eine Jam-Session für Frauen, Anfänger, Profis, alle sind willkommen. Eintritt ist frei, 19 Uhr geht's los. Und wer Lust auf Theater hat, der ist im Residenztheater richtig. 19.30 Uhr die Ärztin, da geht's klar um eine Ärztin, die in Konflikt gerät mit ihrem Kollegium, mit den Maximen der katholischen Kirche und darüber hinaus auch noch in einen medialen Shitstorm. Richtig gutes Stück heute im Residenztheater. 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

Wir sind Münchens Sender für Kulthits und Kultur. Wir sind 089 Kult. Wenn wir von Kultur sprechen, dann sprechen wir über alles, was Spaß macht in der schönsten Stadt der Welt. Über Konzerte, über Aufstellungen, über Comedy-Shows, über Theater. Heißt, die Inspiration für alles, was das Leben schöner macht in München und drumherum, die liefern wir und eben auch die größten Kulthits. Hier ist einer von heute. Hier ist Michael Schulte und 5 AM.

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7: Viel Sonne heute und heiß dazu. Knapp 30 Grad gibt's in der Spitze und Hoch Olaf gibt weiter Gas. Im Wettertrend für München und Umgebung bis Freitag sonnig und immer heißer. Bis zu 37 Grad.
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8: Es stockt aktuell auf der A9 Richtung München zwischen Kreuz Nord und dem Mittleren Ring. Da braucht ihr 11 Minuten länger. Und es staut sich auf der A99 West Richtung Nürnberg zwischen Kreuz West und Ludwigsfeld. Hier sind 12 Minuten plus. Und der übliche Baustellenstau auf dem Mittleren Ring, auf der Landshuter Allee Richtung Donnersberger Brücke kommen 16 Minuten on top. Tendenz steigend.
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8: Unter anderem in Bogenhausen, die Ismaninger Straße einwärts und im Landkreis Fürstenfeldbruck, in Olching, die Münchner Straße. Gute Fahrt.
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9: Heute auf den Tag genau vor 75 Jahren hatte Alice im Wunderland Weltpremiere, der Kultfilm von Disney. Und wir feiern das mit Kult in der Musik, Crowded House jetzt und Tina

alle, die Ada und Timon heißen. Timon mit T, nicht mit S. Die haben heute Namenstag. Alles Gute von unserer Seite. Wir feiern euch mit den größten Kulthits. Guten Morgen.

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Wir sind 089 Kult. Ich bin Johannes Boos und ich nehme euch an die Hand und wir reisen ganz genau 42 Jahre zurück in der Zeit ins Jahr 1984. Da werden auf den Tag genau heute die Olympischen Spiele in Los Angeles eröffnet. Die Spiele damals von einem Boykott überschattet, mehrere Ostblockstaaten, aber auf der anderen Seite auch ein Meilenstein für die kommerzielle Vermarktung des Sports damals. Und der offizielle Song dieser legendären Olympischen Sommerspiele 1984 in Los Angeles war Reach Out. Das ist eine Komposition von Giorgio Moroder. Der hat ja auch lange in München gewirkt. Hier ist die Nummer. Hier ist Giorgio Moroder und Reach Out auf 089.

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6: Ab heute bringt Hoch Olaf sonniges und heißes Hochsommerwetter. Heute schon Sonne, knapp 30 Grad und der Wettertrend für München und Umgebung. Bis Freitag sonnig, immer heißer, bis zu 37 Grad.
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7: Nicolas Pinkanell, guten Morgen. Die Parkplatzsuche dauert hier in München oft länger als der Heimweg an sich. Das soll sich ändern. Die Stadtverwaltung soll dazu mit Supermärkten, Einkaufszentren, Baumärkten und Co. sprechen, damit die ihre Parkplätze auch außerhalb der Geschäftszeiten zur Verfügung stellen. Das fordert die ÖDP in einem Stadtratsantrag. Aktuell gibt es schon einzelne Supermärkte, die ihre Parkplätze nachts vermieten. Der mutmaßlich islamistische Anschlag auf den Berliner CSD sorgt auch hier in München weiter für Entsetzen. Am Abend waren deswegen rund 4000 Menschen bei einer Mahnwache auf dem Marienplatz. Wegen der Tat will der Münchner CSD prüfen, ob zusätzliche Maßnahmen bei künftigen Veranstaltungen nötig sind. Auf Instagram und Co. werben viele Influencer für Produkte oder klären über alle möglichen Themen auf. 089 Kult München Reporter Lennart Wenner. Schwierig wird's aber, wenn alles falsch ist, vor allem wenn zum

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1: In Dachau laufen die Vorbereitungen fürs Volksfest. Wegen des Aufbaus gilt ab heute in der Ludwig-Thoma-Straße eine Einbahnstraßenregelung. Das Volksfest beginnt am 8. August und dauert 10 Tage. Die Maß Bier kostet heuer 10,40 Euro und damit 5 Euro weniger als auf dem Münchner Oktoberfest. Aus Dachau, Max Eckert, 089 Kult.
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4: Es staut sich auf der A99 West Richtung Nürnberg zwischen Kreuzwest und Dreieckfeld-Moching. Hier sind 17 Minuten plus. Und einiges los auf dem Mittleren Ring. Zwischen A94 und A9 braucht ihr 12 Minuten länger. Und auf der Landshuter Allee Richtung Donnersberger Brücke. Da kommen wegen der Baustelle aktuell 22 Minuten on top.
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4: Mit dabei die Au in der Falkenstraße beidseitig und im Landkreis Starnberg in Wessling die Hauptstraße. Gute Fahrt.
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0: So klingen die größten Kulthits am Dienstag. Ich bin Johannes Boos.
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0: Das Susi Lotter Quintett spielt im Einstein Kultur. Das ist frischer Jazz, gefühlvoll, groovig und voller Eigenkompositionen. 20 Uhr geht's los.
1: Tipp 2.
0: Eine Jam Session für Frauen gibt's im Kulturkeller Westend. Egal ob erfahrene Musikerin oder Einsteigerin. Hier können alle gemeinsam musizieren. Der Eintritt ist frei. 19 Uhr geht's los.
1: Tipp 3.
0: In die Ärztin geht's, na klar, um eine Ärztin, die nicht nur in Konflikt gerät mit ihrem Kollegium und den Maximen der katholischen Kirche, sondern auch in einen medialen Shitstorm. Im Residenztheater läuft das Stück heute um 19.30 Uhr.
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1: Ja, guten Morgen. Darum geht's heute in München. In Allach-Untermenzing haben heute Abend die Bürgerinnen und Bürger das Wort. Bei der Bürgerversammlung können sie Fragen stellen und eigene Anträge für den Stadtteil einbringen. Los geht's um 19 Uhr im Schulzentrum an der Pfarrer-Grimm-Straße.
2: Schießen? Karussell fahren?
3: Ich finde es schön, dass man hier so viel essen kann.
1: Ein super Tipp für Familien ist heute die Jakobiduld. Auf dem Maria-Hilf-Platz läuft der Familientag. Bei den Fahrgeschäften gelten ermäßigte Preise. Zwischen Karussell, Marktständen und Süßigkeiten dürfte also vor allem für Kinder einiges geboten sein. Und für die FC Bayern-Frauen geht heute eine besondere Reise zu Ende. Die Fußballerinnen kehren von ihrer ersten offiziellen Asientour zurück. 6 Tage lang war das Team in Tokio unterwegs mit Trainingseinheiten, Fantermin und einem Testspiel gegen RB Omiya. Jetzt richtet sich der Blick auf die letzten Testspiele, bevor Mitte August die neue Saison beginnt.
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11: Viel Sonne heute und heiß dazu. Knapp 30 Grad gibt's in der Spitze und Hoch Olaf gibt weiter Gas. Im Wettertrend für München und Umgebung bis Freitag sonnig und immer heißer. Bis zu 37 Grad.
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12: Aktuell staut es sich auf der A99 West Richtung Nürnberg zwischen Kreuz West und Ludwigsfeld. Da braucht ihr 17 Minuten länger. Und es stockt auf der A9 Richtung München zwischen Kreuz Nord und dem Mittleren Ring. Da kommen 11 Minuten on top. Außerdem der Baustellenstau auf dem Mittleren Ring auf der Landshuter Allee Richtung Donnersberger Brücke. Da sind 19 Minuten plus.
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12: Unter anderem in Neuhausen die Landshuter Allee auswärts und im Landkreis Fürstenfeldbruck in Germering die Kreuzlinger Straße. Gute Fahrt.
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Wir sind 089 Kult, München Sender für die größten Kulthits. Ich bin Johannes Voss, schönen guten Morgen am Dienstag. Heute ist nicht irgendein Dienstag, heute ist National Milk Chocolate Day, also der Tag der Vollmilchschokolade. Perfekter Anlass, sich ein Stück zart schmelzende Schoki zu gönnen, ob als kleine Naschpause im Lieblingskuchen oder einfach teilen auf der Arbeit oder mit Familie und Freunden. Geht auch abends beim Abendessen, zum Beispiel Schokofondue. Heute darf einfach mal ohne schlechtes Gewissen genossen werden. Am Tag der Vollmilchschokolade. Und wir genießen jetzt die größten Kulthits von den 80ern bis heute hier bei uns.

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Und wir freuen uns natürlich immer riesig, wenn ihr uns neu entdeckt. Zum Beispiel hat das Susanne aus Zollen getan. Sie ist neu mit dabei in der 089 Kult Community. Hat sie uns geschrieben über 089kult.de. Für dich, Susanne, der nächste Kulthit. Einer der größten von den 80ern bis heute. Hier ist Mike Oldfield.

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0: Nicolas Pinkanell, guten Morgen. Autofahrer verschwenden hier in München im Schnitt mehr als 2 ganze Tage im Jahr, um einen Parkplatz zu suchen. Ein stadtweites Konzept soll das ändern, fordert die ÖDP im Stadtrat. Die Stadtverwaltung soll Gespräche mit Supermärkten, Einkaufszentren oder Firmen führen, damit die ihre Parkplätze nachts vermieten. Ein entsprechendes Pilotprojekt läuft schon. Rund um unsere französische Partnerstadt Bordeaux wüten weiter schwere Waldbrände und die kommende Hitzewelle könnte die noch weiter anfachen. Münchens Oberbürgermeister Krause hat deswegen jetzt Hilfe angeboten. Es könnten kurzfristig Feuerwehrleute und Tanklöschfahrzeuge geschickt werden. Das französische Innenministerium prüft dieses Angebot jetzt. Der YouTuber Marvin Wildhage sorgt immer wieder für Aufsehen, wie zuletzt, als er sich beim EM-Auftakt in der Allianz Arena als Maskottchen verkleidet aufs Spielfeld geschlichen hat. 089 Kult München Reporter Lennart Wenner, jetzt beschäftigt sich die LMU mit ihm.
1: Ja, das Klinikum distanziert sich wegen Wildhage von der ehemaligen Medizinstudentin Alina Wahlbrunn. Die ist mittlerweile einer der größten deutschen Medizin-Influencer und ist auf einen Fake des YouTubers reingefallen. Sie hatte gegen Geld Werbung für ein Mittel gegen eine Krankheit gemacht, die sich Wildhage einfach ausgedacht hatte. Die LMU kritisiert daraufhin unwissenschaftliche Aussagen, die den Grundsätzen einer evidenzbasierten Medizin widersprechen.
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3: Für den 9-jährigen Julian aus Poing ist diese Auszeichnung fast wichtiger als das Schulzeugnis. Der Junge hatte im Schwimmbad in Ismaning eine regungslose Frau im Wasser entdeckt und sofort Hilfe geholt. Die Frau konnte gerettet werden. Dafür hat Julian jetzt eine Urkunde vom Bürgermeister bekommen. Aus Ismaning, Andreas Werner, 089 Kult.
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6: Es staut sich weiterhin auf der A99 West Richtung Nürnberg zwischen Kreuzwest und Ludwigsfeld. Hier sind 16 Minuten plus, Tendenz fallend. Und einiges los weiterhin auf dem Mittleren Ring. Zwischen der A96 und dem Heimaranplatz braucht ihr 13 Minuten länger. Und auf der Landshuter Allee Richtung Donnersberger Brücke, da kommen wegen der Baustelle 18 Minuten on top.
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6: Unter anderem in Sendling die Implerstraße einwärts und in Dachau die Theodor-Heuss-Straße. Gute Fahrt.
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7: Schön, dass ihr den Dienstagvormittag mit uns verbringt. Wir bringen euch 4 der größten Kulthits an den Arbeitsplatz, in die Agentur, auf die Baustelle, in die Verwaltung. Los geht's mit den Stranglers und Always.

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Wir sind Münchens Sender für Kulthits und Kultur. Wir sind 089 Kult. Ich bin Johannes Boos und ich liefere euch täglich Inspiration für die schönen Seiten der Stadt. Wer auf Jazz steht, der ist heute Abend im Einstein Kultur richtig. Da gibt's nämlich das Susi Lotter Quintett. Die spielen Eigenkompositionen voll gefühlvollen Jazzes. Richtig groovig und vielseitig im Sound. 20 Uhr geht's los. Wer gemeinsam mit anderen Musik machen will, ist im Kulturkeller Westend richtig aufgehoben. Da gibt's nämlich eine Jam-Session für Frauen, Anfänger, Profis, alle sind willkommen. Eintritt ist frei, 19 Uhr geht's los. Und wer Lust auf Theater hat, der ist im Residenztheater richtig. 19.30 Uhr die Ärztin. Da geht's klar um eine Ärztin, die in Konflikt gerät mit ihrem Kollegium, mit den Maximen der katholischen Kirche und darüber hinaus auch noch in einen medialen Shitstorm. Richtig gutes Stück heute im Residenztheater. 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
9: Viel Sonne heute und heiß dazu. Knapp 30 Grad gibt's in der Spitze und Hoch Olaf gibt weiter Gas. Im Wettertrend für München und Umgebung bis Freitag sonnig und immer heißer. Bis zu 37 Grad.
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10: Hallo, liebe Autofahrer. Die Arnulfstraße ist nach einem Unfall in beiden Richtungen zwischen der Menzinger Straße und dem Mittleren Ring gesperrt. Da braucht ihr 28 Minuten länger. Und einiges los auf dem Mittleren Ring. Zwischen der A9 und dem Richard-Strauß-Tunnel kommen 18 Minuten dazu. Und auf der Landshuter Allee Richtung Donnersberger Brücke braucht ihr wegen der Baustelle 22 Minuten länger.
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10: Geblitzt wird in Bogenhausen auf der Ismaninger Straße einwärts und in Sauerlach auf der Münchner Straße. Gute Fahrt.
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11: Auf den Tag genau heute vor 75 Jahren hatte Alice im Wunderland Weltpremiere, der Kultfilm von Disney. Und wir feiern das mit Kult in der Musik, mit Aha jetzt bei mir und The Sun Always Shines on TV. 089

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Ich bin Johannes Boos und wir spielen auch die Sommerkulthits. Die ganz legendären. Hier ist wieder einer. Guten Morgen.

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5: Ab heute bringt Hoch Olaf sonniges und heißes Hochsommerwetter. Heute schon Sonne, knapp 30 Grad und der Wettertrend für München und Umgebung. Bis Freitag sonnig, immer heißer, bis zu 37 Grad.
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0: Psychologen sagen, das ist kein Ausdruck von Faulheit. Viele Beschäftigte haben vielmehr das Gefühl, dass sich zusätzlicher Einsatz nicht auszahlt. KI-Modelle des Herstellers OpenAI hatten zuletzt selbstständig eine Plattform gehackt. Deswegen haben sich jetzt fast 40 US-Unternehmen zusammengeschlossen. Sie wollen mit einer Sicherheitsplattform gegen solche Cyberangriffe vorgehen. Mit dabei sind unter anderem Microsoft oder Nvidia. Viele fliegen in den nächsten Wochen in den Urlaub. Das Münchner Amtsgericht hat jetzt die Rechte von Reisenden gestärkt. Wenn der Flug vom Vormittag auf den Nachmittag verlegt wird, stellt das einen Reisemangel dar, so das Urteil, denn der Aufenthalt sei dadurch deutlich verkürzt. In dem konkreten Fall hieß das, der Reiseveranstalter musste der Klägerin mehr Entschädigung zahlen.
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2: Dort arbeiten, wo andere Urlaub machen. Das hat sich heute Ministerpräsident Markus Söder für seine Kabinettssitzung ausgedacht. Mit seinen Ministerinnen und Ministern tagt er auf dem Dampfer MS Starnberg und fährt während der Sitzung einmal über den See. Aus Starnberg, Max Eckert, 089 Kult.
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4: Hallo, liebe Autofahrer. Start sich auf dem Mittleren Ring auf der Landshuter Allee Richtung Donnersberger Brücke. Grund ist natürlich die Baustelle. Ihr braucht 17 Minuten länger.
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4: In der Au wird geblitzt auf der Falkenstraße einwärts und im Kreis Ebersberg im Kliening auf der Landshuter Straße. Gute Fahrt.
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6: Viel Sonne heute und heiß dazu. Knapp 30 Grad gibt's in der Spitze und Hoch Olaf gibt weiter Gas. Im Wettertrend für München und Umgebung bis Freitag sonnig und immer heißer. Bis zu 37 Grad.
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7: Hallo liebe Autofahrer, Obacht bitte auf der A94 Richtung München zwischen dem Kreuz Ost und Feldkirchen Ost ist eine ungesicherte Unfallstelle. Und weiter Baustellenstau auf dem Mittleren Ring auf der Landshuter Allee Richtung Donnersberger Brücke, da braucht ihr 18 Minuten länger.
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7: Geblitzt wird in Bogenhausen auf der Ismaninger Straße einwärts und im Kreis Starnberg in Wesslingen auf der Hauptstraße. Gute Fahrt.
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7: Ab heute bringt Hoch Olaf sonniges und heißes Hochsommerwetter. Heute schon Sonne, knapp 30 Grad und der Wettertrend für München und Umgebung. Bis Freitag sonnig, immer heißer, bis zu 37 Grad.
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8: Nicolas Pinkanell, grüß Gott. In der Politik wird immer wieder gesagt, wir müssen mehr arbeiten. Fast 40% der Deutschen haben aber das Gefühl, das bringt sowieso nichts, zeigt jetzt eine neue Umfrage. Wenn demnach selbst Reformvorschläge von der Grundlage ausgehen, dass wir zu wenig tun, werde sich dieser Trend fortführen, sagen Arbeitspsychologen. Wer Menschen ständig vermittelt, sie würden zu wenig leisten, nehme ihnen die Motivation, sich anzustrengen, heißt es. Ein Wiesentisch ohne Mindestabnahme und zu einem günstigen Preis. Wer den Hauptwohnsitz hier in München hat, hat heute und morgen wieder die Chance. Das München-Kontingent für das Schützenfestzelt ist online. Unter allen Anfragen wird ausgelost. Heißt, man muss nicht schnell sein. Was haben Ragebait, Peak, Schere oder Gute Käse gemeinsam? Sie alle sind nominiert für das Jugendwort des Jahres. Ab heute läuft die Abstimmung. Ragebait ist etwa eine kontroverse Aussage, um Reichweite auf Social Media zu bekommen. Peak ist der absolute Höhepunkt von etwas. Schere wird zur Entschuldigung verwendet. Und gute Käse ist etwas, wenn es nicht nur gut genug, sondern richtig gut ist.
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9: Jugendliche sprechen oft leichter mit Gleichaltrigen als mit Erwachsenen. Deshalb setzt die Initiative Keine Macht den Drogen bei ihren Adventure-Camps auf sogenannte Junior-Berater zwischen 14 und 17 Jahren. Die Teilnahme ist kostenlos. Bewerbungen sind ab sofort möglich. Aus Neuhausen, Andreas Werner, 089 Kult.
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11: Servus, liebe Autofahrer. Die Baustelle auf dem Mittleren Ring. Deshalb Stau auf der Landshuter Allee Richtung Donnersberger Brücke. Hier braucht 16 Minuten länger. Und es stockt auf der A96 Richtung Lindau zwischen Gräfelfing und Freiham Süd. Hier ein Plus von 13 Minuten.
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11: Geblitzt wird in Schwabing auf der Ungerer Straße einwärts und in Sauerlach auf der Münchner Straße. Kommt gut an.
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11: Viel Sonne heute und heiß dazu. Knapp 30 Grad gibt's in der Spitze und Hoch Olaf gibt weiter Gas. Im Wettertrend für München und Umgebung bis Freitag sonnig und immer heißer. Bis zu 37 Grad.
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12: Servus, liebe Autofahrer. Die Baustelle auf dem Mittleren Ring, deshalb Stau auf der Landshuter Allee Richtung Donnersberger Brücke. Hier braucht 16 Minuten länger. Und es stockt auf der A96 Richtung Lindau zwischen Gräfelfing und Freiham Süd. Hier ein Plus von 13 Minuten.
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12: Geblitzt wird in der Aue auf der Falkenstraße einwärts und in Fürstenfeldbruck auf der Senserbergstraße. Gute Fahrt.
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0: So klingen die größten Kult-Hits am Dienstag. Ich bin Johannes Boos.
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0: Das Susi Lotter Quintett spielt im Einstein Kultur. Das ist frischer Jazz, gefühlvoll, groovig und voller Eigenkompositionen. 20 Uhr geht's los.
1: Tipp 2.
0: Eine Jam-Session für Frauen gibt's im Kulturkeller Westend. Egal ob erfahrene Musikerin oder Einsteigerin. Hier können alle gemeinsam musizieren. Der Eintritt ist frei. 19 Uhr geht's los.
1: Tipp 3.
0: In die Ärztin geht's, na klar, um eine Ärztin, die nicht nur in Konflikt gerät mit ihrem Kollegium und den Maximen der katholischen Kirche, sondern auch in einen medialen Shitstorm. Im Residenztheater läuft das Stück heute um 19.30 Uhr.
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9: Ab heute bringt Hoch Olaf sonniges und heißes Hochsommerwetter. Heute schon Sonne, knapp 30 Grad und der Wettertrend für München und Umgebung. Bis Freitag sonnig, immer heißer, bis zu 37 Grad.
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10: Nicolas Pinkanell, grüß Gott. Lohnt es sich, im Job besonders viel Einsatz zu zeigen? Mehr als jeder Dritte sagt nein, das zeigt eine neue Umfrage. Zwar ist fast die Hälfte bereit, mehr zu leisten als vertraglich erwartet. Wer darauf verzichtet, nennt vor allem fehlende finanzielle Anerkennung, mangelnde Wertschätzung oder den Wunsch nach mehr Freizeit als Grund. Arbeitspsychologen sagen, das ist kein Ausdruck von Faulheit. Viele Beschäftigte haben vielmehr das Gefühl, dass sich zusätzlicher Einsatz nicht auszahlt. KI-Modelle des Herstellers OpenAI hatten zuletzt selbstständig eine Plattform gehackt, deswegen haben sich jetzt fast 40 US-Unternehmen zusammengeschlossen. Sie wollen mit einer Sicherheitsplattform gegen solche Cyberangriffe vorgehen. Mit dabei sind unter anderem Microsoft oder Nvidia. Viele fliegen in den nächsten Wochen in den Urlaub. Das Münchner Amtsgericht hat jetzt die Rechte von Reisenden gestärkt. Wenn der Flug vom Vormittag auf den Nachmittag verlegt wird, stellt das einen Reisemangel dar, so das Urteil, denn der Aufenthalt sei dadurch deutlich verkürzt. In dem konkreten Fall hieß das, der Reiseveranstalter musste der Klägerin mehr Entschädigung zahlen.
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11: Dort arbeiten, wo andere Urlaub machen, das hat sich heute Minister...
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0: Landring auf der Landshuter Allee Richtung Donnersberger Brücke, da braucht ihr 11 Minuten länger.
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0: Blitzer stehen in Bogenhausen auf der Rennbahnstraße auswärts und in Sauerlach auf der Münchner Straße. Kommt gut an.
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8: Es ist kaum eine Wolke am Himmel, stattdessen gibt es traumhaften Sonnenschein und sommerliche Temperaturen. Und der Wettertrend für München und Umgebung. Auch in den nächsten Tagen bleibt es sonnig und es wird immer heißer. Am Freitag sind 37 Grad möglich.
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8: Hallo liebe Autofahrer, bitte erstmal Vorsicht auf der A8 Richtung Salzburg. Zwischen dem Neubiberger Tunnel und Taufkirchen Ost liegt ein Koffer auf der Autobahn. Und ein Stück weiter Richtung Salzburg ist dann eine ungesicherte Unfallstelle zwischen Bayern und dem Irschenberg auf der linken Spur. Ihr braucht hier laut Gong 96 3 Live-Messung 12 Minuten länger. Und stockend auf dem mittleren Ring zwischen der Landshuterallee und der Donnersberger Brücke wegen der Baustelle. Hier kommen 11 Minuten dazu.
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8: Schwabing, die Ungerer Straße auswärts und in Dachau wird auf der Theodor-Heuss-Straße geblitzt. Gute Fahrt!
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6: Hoch Olaf ist da, schickt uns mit viel Sonne durch den Dienstag. Dazu ist es heiß und es geht noch mehr. Der Wettertrend für München und Umgebung. In den nächsten Tagen wird es immer heißer. Freitag bis zu 37 Grad und dazu gibt es jeden Tag Sonnenschein.
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7: Nicolas Pinkanell, grüß Gott. In der Politik wird immer wieder gesagt, wir müssen mehr arbeiten. Fast 40% der Deutschen haben aber das Gefühl, das bringt sowieso nichts, zeigt jetzt eine neue Umfrage. Wenn demnach selbst Reformvorschläge von der Grundlage ausgehen, dass wir zu wenig tun, werde sich dieser Trend fortführen, sagen Arbeitspsychologen. Wer Menschen ständig vermittelt, sie würden zu wenig leisten, nehme ihnen die Motivation, sich anzustrengen, heißt es. Ein Wiesentisch ohne Mindestabnahme und zu einem günstigen Preis. Wer den Hauptwohnsitz hier in München hat, hat heute und morgen wieder die Chance. Das München-Kontingent für das Schützenfestzelt ist online. Unter allen Anfragen wird ausgelost. Heißt, man muss nicht schnell sein. Was haben Ragebait, Peak, Schere oder Gute Käse gemeinsam? Sie alle sind nominiert für das Jugendwort des Jahres. Ab heute läuft die Abstimmung. Ragebait ist etwa eine kontroverse Aussage, um Reichweite auf Social Media zu bekommen. Peak ist der absolute Höhepunkt von etwas. Schere wird zur Entschuldigung verwendet. Und gute Käse ist etwas, wenn es nicht nur gut genug, sondern richtig gut ist.
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8: Jugendliche sprechen oft leichter mit Gleichaltrigen als mit Erwachsenen. Deshalb setzt die Initiative Keine Macht den Drogen bei ihren Adventure-Camps auf sogenannte Junior-Berater zwischen 14 und 17 Jahren. Die Teilnahme ist kostenlos, Bewerbungen sind ab sofort möglich. Aus Neuhausen, Andreas Werner, 089 Kult.
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6: Hallo, liebe Autofahrer. Auf dem Mittleren Ring gab es zwischen A9 und dem Englischen Garten einen Unfall. Auf der linken Spur stockt schon und Stau auf dem Ring zwischen der Landshuter Allee und der Donnersberger Brücke wegen der Baustelle. Da braucht ihr 16 Minuten länger.
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13: Es ist kaum eine Wolke am Himmel, stattdessen gibt es traumhaften Sonnenschein und sommerliche Temperaturen. Und der Wettertrend für München und Umgebung. Auch in den nächsten Tagen bleibt es sonnig und es wird immer heißer. Am Freitag sind 37 Grad möglich.
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13: Hallo liebe Autofahrer, die A8 in Richtung München zwischen Holzkirchen und dem Kreuz Süd stockt immer wieder wegen Bauarbeiten. Ihr braucht 11 Minuten länger und 16 Minuten plus auf dem Mittleren Ring zwischen der Landshuter Allee und der Donnersbecker Brücke wegen der Baustelle.
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13: Geblitzt wird im Milbertshofen auf der Schleißheimer Straße auswärts und in Dachau auf der Theodor-Heuss-Straße. Gute Fahrt.
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12: Hoch Olaf ist da, schickt uns mit viel Sonne durch den Dienstag. Dazu ist es heiß und es geht noch mehr. Der Wettertrend für München und Umgebung. In den nächsten Tagen wird es immer heißer. Freitag bis zu 37 Grad und dazu gibt es jeden Tag Sonnenschein.
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13: Mit Stefan Schütz. Grüß Gott. Nach dem Anschlag am Rande des Christopher Street Day in Berlin ist ein Bekennervideo aufgetaucht. Ermittler fanden die Aufnahme auf dem Handy des getöteten mutmaßlichen Täters Abdul B., das teilte die Bundesanwaltschaft mit. Der CSD in Berlin war am Samstagabend abgebrochen worden, nachdem ein Auto in eine Menschenmenge gefahren war. Eine Frau wurde getötet, gut 30 weitere Menschen wurden verletzt. Auch in Bayern gibt es immer mehr Hitzewellen. Als Reaktion darauf hat Ministerpräsident Söder in einer Kabinettssitzung angekündigt, dass Klimaanlagen in öffentlichen Gebäuden künftig stärker gefördert werden. Davon können beispielsweise Krankenhäuser, Pflegeeinrichtungen, Kitas und Schulen profitieren. Außerdem erwähnte Söder noch einmal die Pläne für große Wasserleitungen vom Süden in den Norden Bayerns. An der französischen Atlantikküste müssen wegen der bedrohlichen Waldbrandlage tausende Urlauber ihre Koffer packen. Die Präfektur in Bordeaux hat die Räumung von Campingplätzen und Feriensiedlungen im Badeort Lacanau angeordnet. Betroffen sind rund 4000 Menschen. Sie sollen ihr komplettes Gepäck mitnehmen und sich strikt an die Anweisungen der Ordnungskräfte halten. Die schwache Konjunktur hat auch Auswirkungen auf den Ausbildungsmarkt. Laut DIHK-Umfrage unter rund 14.000 Betrieben bieten immer mehr von ihnen keine Lehrstellen an. Demnach wollen 29% weniger Lehrstellen anbieten als im Vorjahr, 13% mehr, 58% gleich viel. Zusätzlich haben viele Firmen Probleme, offene Stellen mit passenden Bewerbern zu besetzen. Die Pilotengewerkschaft Cockpit hat ihren Flughafencheck veröffentlicht. Das Ergebnis: der Airport München ist wieder der sicherste in Deutschland. Fiona Reinhardt berichtet.
14: Mit dauerhaft beleuchteten Zufahrten an Start- und Landebahnen hat der Münchner Flughafen die Piloten überzeugt und damit den Flughafen Leipzig auf Platz 2 verdrängt. Die dauerhafte Beleuchtung sei ein wichtiges Mittel, um Zusammenstöße zu vermeiden. Viele Flughäfen würden da aber aus Kostengründen drauf verzichten. Insgesamt seien aber alle Flughäfen in Deutschland sicher genug für den Passagierbetrieb.
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12: Hallo auf die Straßen. Die A8 in Richtung München zwischen Holzkirchen und dem Kreuz Süd stockt immer wieder wegen Bauarbeiten. Ihr braucht 10 Minuten länger. Gegenrichtung, also Richtung Salzburg. Am Kreuz Süd gab es in der Überleitung zur A99 Richtung Nürnberg einen Unfall. Bitte Vorsicht. Und Stau auf dem Mittleren Ring zwischen der Landshuter Allee und der Donnersberger Brücke wegen der Baustelle. Hier bitte 23 Minuten mehr einplanen.
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12: Geblitzt wird in Bogenhausen auf der Ismaninger Straße, einwärts, und in Dachau auf der Münchner Straße. Gute Fahrt.
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0: So klingen die größten Kulthits am Dienstag. Ich bin Johannes Boos.
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0: Das Susi Lotter Quintett spielt im Einstein Kultur. Das ist frischer Jazz, gefühlvoll, groovig und voller Eigenkompositionen. 20 Uhr geht's los.
1: Tipp 2.
0: Eine Jam Session für Frauen gibt's im Kulturkeller Westend. Egal ob erfahrene Musikerin oder Einsteigerin. Hier können alle gemeinsam musizieren. Der Eintritt ist frei. 19 Uhr geht's los.
1: Tipp 3.
0: In die Ärztin geht's, na klar, um eine Ärztin, die nicht nur in Konflikt gerät mit ihrem Kollegium und den Maximen der katholischen Kirche, sondern auch in einen medialen Shitstorm. Im Residenztheater läuft das Stück heute um 19.30 Uhr.
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8: Es ist kaum eine Wolke am Himmel, stattdessen gibt es traumhaften Sonnenschein und sommerliche Temperaturen. Und der Wettertrend für München und Umgebung: auch in den nächsten Tagen bleibt es sonnig und es wird immer heißer. Am Freitag sind 37 Grad möglich.
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8: Hallo liebe Autofahrer, die A8 in Richtung München zwischen Holzkirchen und dem Kreuz Süd stockt immer wieder wegen Bauarbeiten. Ihr braucht 11 Minuten länger. Und auf dem Mittleren Ring wird natürlich auch weitergebaut zwischen der Landshuter Allee und der Donnersberger Brücke. Hier bitte 21 Minuten mehr einplanen.
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8: Geblitzt wird in Milbertshofen auf der Schleißheimer Straße auswärts und in Putzbrunn auf der Münchner Straße. Gute Fahrt.
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8: Hoch Olaf ist da, schickt uns mit viel Sonne durch den Dienstag. Dazu ist es heiß und es geht noch mehr. Der Wettertrend für München und Umgebung. In den nächsten Tagen wird es immer heißer. Freitag bis zu 37 Grad und dazu gibt es jeden Tag Sonnenschein.
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9: Mit Stefan Schütz. Grüß Gott. Vor einem Jahr ist Biathletin Laura Dahlmeier mit 31 Jahren bei einem Bergunfall in Pakistan ums Leben gekommen. In Garmisch-Partenkirchen findet am Abend eine Gedenkveranstaltung statt. Florian Kern, wie präsent ist das Geschehen noch an Ihrem Heimatort?
10: Ja, Laura Dahlmeier war einfach ein wahnsinnig herzlicher Mensch, der in Garmisch-Partenkirchen einfach sehr vermisst wird. Im Partenkirchener Kurpark, der inzwischen auch den Namen der Ausnahmebiathletin trägt, gibt es einen Gedenkort, der immer noch stark frequentiert ist. Menschen kommen hier vorbei, halten an und gedenken Dahlmeier.
9: Rund 1,9 Millionen Menschen in Bayern können sich keinen Urlaub leisten. Das sind etwa 15% der Bevölkerung, geht aus Behördenangaben hervor. Besonders betroffen sind alleinstehende und alleinerziehende Eltern. Die bayerischen Sommerferien beginnen am Freitag. Die Einwohner Bayerns sind vergleichsweise gut gestellt. Im Bundesdurchschnitt können sich 21% der Bevölkerung keine einwöchige Urlaubsreise leisten. Offenbar haben zahlreiche Tech-Konzerne Respekt vor der KI-Entwicklung. 40 der größten von ihnen haben in den USA nun eine Sicherheitsallianz gegründet, darunter Nvidia, Microsoft, SAP und Siemens. Ziel ist eine bessere gemeinsame Cyberabwehr. Auslöser war ein aus dem Ruder gelaufener Test von OpenAI, bei dem KI selbstständig einen Hackerangriff durchgeführt hat. Im als Reiseland zunehmend beliebten Japan hat die Erde recht stark gebebt. Dabei sind mindestens 50 Menschen verletzt worden. In der von dem Beben der Stärke 7,1 schwer betroffenen Region Kumamoto im Südwesten des Landes sind tausende Haushalte ohne Strom. Eine Tsunami-Warnung wurde inzwischen wieder aufgehoben. Nach der Fußball-WM hatte das große Stühlerücken auf den Trainerposten angefangen. Nun steht fest, dass die französische Nationalmannschaft künftig von einem ganz Großen der Branche trainiert wird. Es ist Zinedine Zidane. Er folgt auf den zurückgetretenen Didier Deschamps. Zidane gewann unter anderem als Spieler die WM und als Trainer mehrfach die Champions League.
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12: Hallo, liebe Autofahrer. Die A99 Ostumfahrung Richtung Nürnberg zwischen Kreuz Ost und Kirchheim ist nach einem Unfall die mittlere Spur blockiert. Und Stau auf dem Mittleren Ring zwischen der Landshuter Allee und der Donnersberger Brücke wegen der Baustelle. Ihr braucht 21 Minuten länger.
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12: Geblitzt wird in Bogenhausen auf der Ismaninger Straße einwärts und in Dachau auf der Theodor-Heuss-Straße. Gute Fahrt.
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8: Es ist kaum eine Wolke am Himmel, stattdessen gibt es traumhaften Sonnenschein und sommerliche Temperaturen. Und der Wettertrend für München und Umgebung. Auch in den nächsten Tagen bleibt es sonnig und es wird immer heißer. Am Freitag sind 37 Grad möglich.
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9: Alles im grünen Bereich, uns ist momentan nichts gemeldet. Ihr habt freie Fahrt.
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9: Auswärts werdet ihr geblitzt in Bogenhausen in der Rennbahnstraße und in Dachau in der Theodor-Heuss-Straße.
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8: Hoch Olaf ist da, schickt uns mit viel Sonne durch den Dienstag. Dazu ist es heiß und es geht noch mehr. Der Wettertrend für München und Umgebung. In den nächsten Tagen wird es immer heißer. Freitag bis zu 37 Grad und dazu gibt es jeden Tag Sonnenschein.
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8: Mit Julia Kafka. Grüß Gott. 3 Tage nach dem Terroranschlag auf den CSD in Berlin haben Ermittler auf dem Handy des mutmaßlichen Täters ein Bekennervideo gefunden. Darauf bekennt sich der 21-Jährige, zur Terrormiliz Islamischer Staat zu gehören. Bei dem Anschlag am Samstagabend wurde eine Frau getötet, gut 30 Menschen wurden verletzt. Heiße Klassenzimmer, stickige Kitas oder warme Krankenzimmer. Dagegen will Bayern künftig mehr tun. Der Freistaat will Klimaanlagen in öffentlichen Gebäuden wie Schulen, Kitas, Krankenhäusern und Pflegeeinrichtungen stärker fördern. Außerdem soll eine große Wasserleitung quer durch Bayern helfen, die Trinkwasserversorgung auch in langen Hitze- und Trockenperioden zu sichern. Eine KI, die sich selbstständig macht und einen Hackerangriff durchführt. Das ist letzte Woche bei einem Test von OpenAI passiert. Aus diesem Grund haben sich jetzt 40 der größten Tech-Konzerne zusammengetan und eine Sicherheitsallianz gebildet. Darunter Microsoft, SAP und Siemens. Ziel ist eine bessere gemeinsame Cyberabwehr.
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9: Dort arbeiten, wo andere Urlaub machen, das hat sich heute Ministerpräsident Markus Söder für seine Kabinettssitzung ausgedacht. Mit seinen Ministerinnen und Ministern tagt er auf dem Dampfer MS Starnberg und fährt während der Sitzung einmal über den See. Aus Starnberg, Max Eckert, 089 Kult.
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11: Alles im grünen Bereich. Uns ist momentan nichts gemeldet. Ihr habt freie Fahrt.
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11: Auswärts werdet ihr geblitzt in Bogenhausen in der Rennbahnstraße und in Dachau in der Theodor-Heuss-Straße.
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7: Es ist kaum eine Wolke am Himmel, stattdessen gibt es traumhaften Sonnenschein und sommerliche Temperaturen. Und der Wettertrend für München und Umgebung. Auch in den nächsten Tagen bleibt es sonnig und es wird immer heißer. Am Freitag sind 37 Grad möglich.
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8: Feierabendverkehr auf dem mittleren Ring plant da überall mehr Zeit ein.
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8: Auswärts werdet ihr geblitzt in Bogenhausen in der Rennbahnstraße und in Dachau in der Theodor-Heuss-Straße.
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0: Klingen die größten Kulthits am Dienstag. Ich bin Johannes Boos.
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0: Das Susi Lotter Quintett spielt im Einstein Kultur. Das ist frischer Jazz, gefühlvoll, groovig und voller Eigenkompositionen. 20 Uhr geht's los.
1: Tipp 2.
0: Eine Jam-Session für Frauen gibt's im Kulturkeller Westend. Egal ob erfahrene Musikerin oder Einsteigerin. Hier können alle gemeinsam musizieren. Der Eintritt ist frei. 19 Uhr geht's los.
1: Tipp 3.
0: In die Ärztin geht's, na klar, um eine Ärztin, die nicht nur in Konflikt gerät mit ihrem Kollegium und den Maximen der katholischen Kirche, sondern auch in einen medialen Shitstorm. Im Residenztheater läuft das Stück heute um 19.30 Uhr.
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7: Hoch Olaf ist da, schickt uns mit viel Sonne durch den Dienstag. Dazu ist es heiß und es geht noch mehr. Der Wettertrend für München und Umgebung. In den nächsten Tagen wird es immer heißer. Freitag bis zu 37 Grad und dazu gibt es jeden Tag Sonnenschein.
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7: Mit Julia Kafka. Grüß Gott. Die heftigen Brände in Frankreich beschäftigen jetzt auch München. Oberbürgermeister Krause hat der Partnerstadt Bordeaux Unterstützung durch die Münchner Berufsfeuerwehr angeboten, inklusive Feuerwehrleuten und Tankfahrzeugen. Jetzt entscheidet das französische Innenministerium, ob die Hilfe gebraucht wird. Nach dem Anschlag beim Christopher Street Day in Berlin haben Ermittler auf dem Handy des mutmaßlichen Täters ein Bekennervideo gefunden. Zu sehen ist eine vermummte Person, die sich zum IS bekennt. Die Ermittler gehen davon aus, dass es sich um den mutmaßlichen 21-jährigen Täter handelt. Unterdessen sind schärfere Regeln für Gefährder ein wichtiges Thema geworden, zum Beispiel Fußfesseln zur Überwachung. München ist aus Sicht der Pilotengewerkschaft Vereinigung Cockpit wieder Deutschlands sicherster Flughafen. Ausschlaggebend sind dauerhaft beleuchtete Stoppleisten an den Start- und Landebahnen, die Kollisionen mit Flugzeugen und Fahrzeugen verhindern sollen.
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9: Die nächste Baustelle kommt und diesmal trifft's den Frankfurter Ring. Wegen Untersuchungen an der Brücke über die Ingolstädter Straße wird die Überführung in den Nächten bis Donnerstag zeitweise komplett gesperrt. Die Arbeiten laufen jeweils zwischen 22 und 5 Uhr. Aus Milbertshofen, Andreas Werner, 089 Kult.
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11: Feierabendverkehr auf dem mittleren Ring plant da überall mehr Zeit ein.
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11: Geblitzt werdet ihr in der Implerstraße und zwar an der Einfahrt zur Tankstelle da in beide Richtungen.
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10: Es ist kaum eine Wolke am Himmel, stattdessen gibt es traumhaften Sonnenschein und sommerliche Temperaturen. Und der Wettertrend für München und Umgebung. Auch in den nächsten Tagen bleibt es sonnig und es wird immer heißer. Am Freitag sind 37 Grad möglich.
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11: Feierabendverkehr auf dem mittleren Ring plant da überall mehr Zeit ein.
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11: Geblitzt werdet ihr in der Implerstraße und zwar an der Einfahrt zur Tankstelle da in beide Richtungen.
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5: Hoch Olaf ist da, schickt uns mit viel Sonne durch den Dienstag. Dazu ist es heiß und es geht noch mehr. Der Wettertrend für München und Umgebung. In den nächsten Tagen wird es immer heißer. Freitag bis zu 37 Grad und dazu gibt es jeden Tag Sonnenschein.
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6: Mit Stefan Schütz. Guten Abend. Nach dem Anschlag beim Christopher Street Day in Berlin haben Ermittler auf dem Handy des mutmaßlichen Täters ein Bekennervideo gefunden. Bundesinnenminister Dobrindt sagte:
7: Das wird Teil der weiteren Analysen sein, auch dieses Video entsprechend auszuwerten, wie auch weitere Daten, die auf dem Handy und auf anderen Datenträgern identifiziert worden sind.
6: Unterdessen diskutiert die Politik über Fußfesseln für Gefährder und es heißt, dass zwei Cousins des Beschuldigten für die Terrororganisation IS gekämpft haben. Auch in Bayern gibt es immer mehr Hitzewellen. Als Reaktion darauf hat Ministerpräsident Söder in einer Kabinettssitzung angekündigt, dass Klimaanlagen in öffentlichen Gebäuden künftig stärker gefördert werden. Davon können beispielsweise Krankenhäuser, Pflegeeinrichtungen, Kitas und Schulen profitieren. Außerdem erwähnte Söder noch einmal die Pläne für große Wasserleitungen vom Süden in den Norden Bayerns. Junge Menschen werden es bei der Ausbildungsplatzsuche künftig schwerer haben, denn wegen der schwachen Konjunktur reduziert fast jedes dritte Unternehmen sein Ausbildungsangebot. Das zeigt eine Umfrage der DIHK unter 14.000 Unternehmen. Gleichzeitig tun sich viele Betriebe schwer, ihre Lehrstellen zu besetzen. Sie bemängeln bei Bewerbern unter anderem Wissenslücken in Mathematik, Deutsch und Wirtschaft. Beruf und Familie lassen sich noch immer schwer miteinander verbinden. Besonders Frauen sind mit den Bedingungen unzufrieden. Das hat eine Umfrage im Auftrag des Sozialverbands Deutschland ergeben. 43% der Befragten sehen in der aktuellen Situation ein Problem. Als Manko werden zum Beispiel fehlende Kita-Plätze und Betreuungsangebote für Schulkinder gesehen. In der Fußball-Bundesliga soll es die gelbe Karte geben, wenn ein Spieler in einer Konfrontation mit dem Gegner die Hand vor den eigenen Mund hält. Bei der WM war das mit einer roten Karte geahndet worden. Und Eckbälle sollen im deutschen Profifußball, anders als bei der WM, nicht vom Video Assistant Referee überprüft werden können. Das haben Fachleute des DFB beschlossen.
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9: Feierabendverkehr auf dem mittleren Ring plant da überall mehr Zeit ein. Und 20 Minuten kommen on top auf der Westumfahrung der A99 nach Lindau zwischen Neuherberg und dem Dreieck Allach.
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9: Auswärts werdet ihr geblitzt in Schwabing in der Ungerer Straße. Und in Unterföhring einwärts in der Münchner Straße.
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8: Es ist kaum eine Wolke am Himmel, stattdessen gibt es traumhaften Sonnenschein und sommerliche Temperaturen. Und der Wettertrend für München und Umgebung. Auch in den nächsten Tagen bleibt es sonnig und es wird immer heißer. Am Freitag sind 37 Grad möglich.
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9: Feierabendverkehr auf dem mittleren Ring plant da überall mehr Zeit ein. Und 20 Minuten kommen on top auf der Westumfahrung der A99 nach Lindau zwischen Neuherberg und dem Dreieck Allach.
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9: Auswärts werdet ihr geblitzt in Schwabing in der Ungerer Straße und in Unterföhring einwärts in der Münchner Straße.
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5: Hoch Olaf ist da, schickt uns mit viel Sonne durch den Dienstag. Dazu ist es heiß und es geht noch mehr. Der Wettertrend für München und Umgebung. In den nächsten Tagen wird es immer heißer. Freitag bis zu 37 Grad und dazu gibt es jeden Tag Sonnenschein.
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6: Mit Moritz Einzel. Guten Abend. Neues von der FIFA. Der Fußball-Weltverband will einen Teil der kommerziellen Rechte an seinen Turnieren an Investoren verkaufen. Damit will die FIFA mehr als 4 Milliarden Dollar einnehmen. Künftige WM-Turniere sollen dann laut einer Mitteilung unter dem Dach eines neuen Unternehmens organisiert werden, dessen Mehrheitseigentümerin die FIFA wäre. Berichten zufolge könnte der Deal den Druck erhöhen, noch mehr WM-Teilnehmer zuzulassen oder die Weltmeisterschaft häufiger als bisher auszutragen. Nach dem Terroranschlag am Rande des Christopher Street Day in Berlin haben Ermittler auf dem Handy des mutmaßlichen Täters ein Bekennervideo gefunden. Das Video beinhalte unter anderem einen Treueschwur auf die Terrororganisation Islamischer Staat. Die Person in dem Video trete vermummt auf, sagte Innenminister Dobrindt. Man gehe davon aus, dass es sich um den getöteten Tatverdächtigen Abdul B. handelt. Der Anschlag in Berlin betrifft auch die Politik in Bayern. Ministerpräsident Söder hat jetzt die Grünen dazu aufgefordert, ihre Klage in Karlsruhe gegen das bayerische Polizeiaufgabengesetz zurückzuziehen. Nach einer Kabinettssitzung am Starnberger See sagte Söder:
7: Die Rechtslage in Bayern wäre noch leichter und sicherer, wenn wir unser bayerisches Polizeigesetz mit der Gewahrsamsnahmemöglichkeit stärker hätten. Und deswegen auffordern die Grünen, es zurückzunehmen.
6: Das Bundesverfassungsgericht überprüft derzeit die weitreichenden Befugnisse der bayerischen Polizei. Der Präventivgewahrsam von bis zu einem Monat gehört zu den umstrittenen Punkten. Die Rückrufe von Tiefkühlbeeren, die möglicherweise mit Noroviren belastet sind, weiten sich aus. Die Verbraucherzentrale Bayern fordert deshalb gut sichtbare Warnhinweise auf den Verpackungen. Noroviren würden durch das Tiefkühlen nämlich nicht abgetötet, sondern erst, wenn man die Beeren gründlich erhitzt. Sie in der Mikrowelle aufzutauen, reiche nicht aus. Vom Rückruf sind Beerenpackungen von Aldi, Lidl und Netto betroffen.
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9: Feierabendverkehr auf dem mittleren Ring plant da überall mehr Zeit ein. Und 20 Minuten kommen on top auf der Westumfahrung der A99 nach Lindau zwischen Neuherberg und dem Dreieck Allach.
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9: Auswärts werdet ihr geblitzt in Schwabing in der Ungerer Straße und in Unterföhring einwärts in der Münchner Straße.
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3: Es ist kaum eine Wolke am Himmel, stattdessen gibt es traumhaften Sonnenschein und sommerliche Temperaturen. Und der Wettertrend für München und Umgebung. Auch in den nächsten Tagen bleibt es sonnig und es wird immer heißer. Am Freitag sind 37 Grad möglich.
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4: Mit Felix Kröckel. Guten Abend. In der BMW-Welt startet morgen eine weltweit einmalige Kunstausstellung. Zum 50. Jubiläum der BMW Art Cars sind erstmals alle 20 von internationalen Künstlerinnen und Künstlern gestalteten Fahrzeuge gemeinsam in München zu sehen. Nach einer Welttournee kehrt die komplette Sammlung damit an ihren Ursprungsort zurück. Die Ausstellung läuft bis Ende August, der Eintritt ist frei. Venedig zieht eine erste Bilanz seiner Eintrittsgebühr für Tagesgäste. Seit vergangenem Jahr zahlen Besucher 5 Euro, um die Altstadt zu besuchen. Rund 5 Millionen Euro hat die Lagunenstadt damit inzwischen eingenommen. Weniger Touristen als früher kommen aber bislang nicht. Deshalb wird jetzt überlegt, den Eintritt an besonders stark besuchten Tagen auf bis zu 50 Euro zu erhöhen. Ab heute können Jugendliche wieder über das Jugendwort des Jahres abstimmen. 10 Begriffe haben es in die Endrunde geschafft, darunter Crash Out, Peak und Ragebait. Bis zum 20. August läuft die Online-Abstimmung. Das Jugendwort des Jahres wird im Oktober bekannt gegeben.
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5: Feierabendverkehr auf dem mittleren Ring plant da überall mehr Zeit ein. Und 20 Minuten kommen on top auf der Westumfahrung der A99 nach Lindau zwischen Neuherberg und dem Dreieck Allach.
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5: Auswärts werdet ihr geblitzt in Schwabing in der Ungerer Straße und in Unterföhring einwärts in der Münchner Straße.
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2: Hoch Olaf ist da, schickt uns mit viel Sonne durch den Dienstag. Dazu ist es heiß und es geht noch mehr. Der Wettertrend für München und Umgebung. In den nächsten Tagen wird es immer heißer. Freitag bis zu 37 Grad und dazu gibt es jeden Tag Sonnenschein.
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3: Mit Moritz Einzel, guten Abend. Nach dem Anschlag am Rande des CSD in Berlin haben Ermittler ein Bekennervideo gefunden. Es soll sich auf dem Handy des mutmaßlichen Attentäters befunden haben. Nach Behördenangaben zeigt es einen vermummten Mann, der sich zum Islamischen Staat bekennt. Die Ermittler gehen davon aus, dass es sich um den getöteten Tatverdächtigen Abdul B. handelt. Der Klimawandel und die Folgen, das war das wesentliche Thema in der letzten Sitzung des bayerischen Kabinetts vor der Sommerpause. Getagt wurde am Starnberger See. Ministerpräsident Söder.
4: Wir werden das Rad nicht einfach wieder zurückdrehen können. Auf Null oder auf Los zu gehen, wird schwieriger. Also müssen wir uns darauf einstellen. Wir müssen die Geschwindigkeit des Klimawandels verlangsamen, aber gleichzeitig im Klimamanagement, in der Anpassungsvariante, uns darauf vorbereiten. Und das tun wir. Wir sind den Bayern darauf vorbereitet.
3: Im Kampf gegen Hitze sollen Klimaanlagen stärker gefördert werden. Außerdem kündigte Söder eine Mega-Wasserleitung quer durch Bayern an, um die Wasserversorgung dauerhaft zu sichern. Bei einem starken Erdbeben im Südwesten Japans ist mindestens ein Mensch ums Leben gekommen. Mindestens 50 weitere Personen wurden verletzt. In einem Einkaufszentrum soll es eine Explosion gegeben haben. Die japanische Regierung schickte zur Unterstützung Soldaten in die Region. Wegen der Waldbrandlage an Frankreichs Atlantikküste sind am Badeort Lacanau rund 4000 Menschen evakuiert worden. Campingplätze und Feriensiedlungen mussten geräumt werden. Südwestlich von Bordeaux gibt es dagegen Entwarnung. Dort konnten 15.000 Evakuierte zurück in ihre Häuser.
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5: Ist alles entspannt auf den Straßen. Uns ist nichts gemeldet. Ihr habt freie Fahrt.
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5: Und Blitzer haben wir auch keine.
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1: Mit Moritz Einzel. Guten Abend. Am Starnberger See hat ein letztes Mal vor der Sommerpause das bayerische Kabinett getagt. Dabei ging es vorrangig um den Umgang mit dem Klimawandel und die Anpassung an Hitze und Wasserknappheit. Ministerpräsident Söder.
2: Das ist diese Realität, in der wir jetzt sind, die neue Normalität. Das ist anders als früher. Und bitte sich auch nicht täuschen lassen, auch wenn es Tage mit miesem Wetter gibt, das Klima verändert sich trotzdem. Das ist der Unterschied zwischen Klima und Wetter. Und deswegen kann ich nur sagen, ist uns das einfach total wichtig.
1: Söder kündigte an, dass Klimaanlagen gefördert werden sollen. Um die Wasserversorgung dauerhaft zu sichern, soll außerdem eine große Leitung quer durch Bayern gebaut werden. In Frankreich kämpfen die Einsatzkräfte weiter gegen die Waldbrände an der Atlantikküste. Teilweise loderten die Brände wieder auf und weitere Campingplätze und Feriensiedlungen mussten evakuiert werden. Andernorts konnten Bewohner zurück in ihre Häuser. In Spanien gibt es mittlerweile erhebliche Erfolge bei den Löscharbeiten. Ministerpräsident Sanchez sprach von Licht am Ende des Tunnels. Die Polizei hat auf dem Handy des mutmaßlichen Attentäters von Berlin ein islamistisches Bekennervideo gefunden. Laut Bundesanwaltschaft leistet der Mann darin eine Art Treueschwur auf die Terrormiliz Islamischer Staat. Innenminister Dobrindt sagte, es sei davon auszugehen, dass es sich bei der vermummten Person um den mutmaßlichen Täter Abdul B. handelt. Seit heute können junge Leute wieder über das Jugendwort des Jahres abstimmen. Der Langenscheid Verlag hat die Top 10 veröffentlicht, darunter gute Käse als Ausdruck für Lob und Zustimmung, der Klassiker Digger und 6-7, was keine feste Bedeutung hat. Das Siegerwort wird im Oktober gekürt. Der langjährige Fußballnationaltorwart und Bayern-Keeper Manuel Neuer hat sein Karriereende angedeutet. Zum Auftakt der Saisonvorbereitung der Münchner am Tegernsee sagte der 40-Jährige:
3: Ich spiele nicht die Spiele, um zu sagen, das ist jetzt so mein letztes Spiel. Egal, ob ich jetzt vielleicht in dem einen oder anderen Stadion jetzt das letzte Mal gewesen bin, eventuell. Aber es sieht schon stark danach aus, dass ich aufhöre.
1: Neuer hatte seinen Vertrag bei den Bayern nochmal bis Sommer 2027 verlängert.
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1: Mit Helen Martin. Der Fußball-Weltverband FIFA plant einen milliardenschweren Umbau. Investoren sollen bei den kommerziellen WM-Rechten einsteigen und der FIFA mehr als 4 Milliarden Dollar bringen. Organisiert werden die Turniere künftig über ein neues Unternehmen, an dem die FIFA die Mehrheit hält. Mehr dazu von Zoita Sovali.
2: Der europäische Fußballverband UEFA läuft jetzt schon gegen die Pläne Sturm. Er wirft der FIFA vor, den Fußball zur Handelsware zu machen und fragt, wer am Ende überhaupt von dem Milliardendeal profitiert. Die FIFA hält selbstverständlich dagegen. Sie verspricht, das zusätzliche Geld in den nächsten 4 Jahren weltweit in den Fußball zu investieren und vor allem kleinere Verbände zu stärken.
1: Nach dem Anschlag am Rande des CSD in Berlin haben Ermittler ein Bekennervideo gefunden. Es befand sich auf dem Handy des mutmaßlichen Attentäters. Nach Behördenangaben zeigt es einen vermummten Mann, der sich zum Islamischen Staat bekennt. Die Ermittler gehen davon aus, dass es sich um den getöteten Tatverdächtigen Abdul B. handelt. Auch in Bayern gibt es immer mehr Hitzewellen. Als Reaktion darauf hat Ministerpräsident Söder in einer Kabinettssitzung angekündigt, dass Klimaanlagen in öffentlichen Gebäuden künftig stärker gefördert werden. Davon können beispielsweise Krankenhäuser, Pflegeeinrichtungen, Kitas und Schulen profitieren. Außerdem erwähnte Söder noch einmal Pläne für große Wasserleitungen vom Süden in den Norden Bayerns. Ab sofort können junge Menschen wieder über das Jugendwort des Jahres abstimmen. Unter den Top 10 ist zum Beispiel gute Käse als Ausdruck für etwas sehr Gutes oder 6-7, was keine feste Bedeutung hat. Ausgeschlossen wurde Mehrzweckeier. Das hat seinen Ursprung in der Aussage Mehrzweckeier. Gegen einen Jugendlichen wurde wegen eines entsprechenden Plakats auf einer Demo ermittelt. Und nochmal zum Fußball, da sind 2 prominente Nationaltrainerposten neu besetzt worden. Beim 4-maligen Weltmeister Italien übernimmt wieder Roberto Mancini, der Europameistercoach von 2021. Und in Frankreich ist der frühere Weltklassespieler Zinedine Zidane jetzt offiziell als Nachfolger von Erfolgstrainer Didier Deschamps bestätigt worden. 089
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1: Mit Helen Martin. Nach dem Terroranschlag am Rande des Berliner CSD gibt es neue Hinweise auf das Motiv des mutmaßlichen Täters. Auf seinem Handy haben Ermittler ein Bekennervideo gefunden. Sorita Sowali mit den Details.
2: Auf dem Video ist ein vermummter Mann zu sehen, der Arabisch spricht. Er schwört der Terrororganisation IS die Treue. Auf dem Handy haben die Ermittler weiteres Material entdeckt. Was genau, sagen sie nicht. Nur, dass diese Dateien jetzt ausgewertet werden. Laut Bundesinnenminister Dobrindt spricht vieles dafür, dass die Aufnahmen und die Dateien tatsächlich vom mutmaßlichen Täter stammen.
1: Die Seele des Fußballs ist keine Handelsware. Mit diesen Worten hat der Europäische Kontinentalverband UEFA auf die neuen Pläne der FIFA reagiert. Der Weltfußballverband will private Investoren an der Fußballweltmeisterschaft beteiligen. Kommerzielle Rechte sollen in eine Tochtergesellschaft ausgelagert werden. Das würde zum Beispiel Übertragungsrechte, Sponsoring und Ticketverkäufe betreffen. Die Waldbrände rund um Bordeaux in Frankreich wüten weiter. Dazu ist jetzt noch eine neue Hitzewelle gekommen, teils sind Brände wieder aufgelodert. Weitere Campingplätze und Feriensiedlungen mussten evakuiert werden. Teilweise konnten Menschen aber auch schon wieder zurück in ihre Häuser. Aus vielen anderen europäischen Ländern gibt es Unterstützung, auch aus Deutschland. Bei den Waldbränden in Spanien sieht's besser aus, da können die Einsatzkräfte Erfolge feiern. Das Kapitel Kanzler ist für Bayerns Ministerpräsident Söder abgeschlossen. Das hat der CSU-Chef dem Handelsblatt gesagt. Söder hat außerdem erneut Bundeskanzler Merz in Schutz genommen, auch gegen Kritik aus den eigenen Reihen. Merz würde vieles entschlossen voranbringen, findet der bayerische Ministerpräsident. Wird Manuel Neuers 21. Saison als Profifußballer auch seine letzte sein? Der 40-jährige Bayern-Kapitän hat zum Start in die Vorbereitung des Rekordmeisters gesagt, es sehe stark danach aus, dass er aufhört. Er hat aber auch betont, dass ihm das Spielen mit dem aktuellen Team und Trainerteam so viel Spaß macht, dass er weitermachen wollte. 089
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1: Mit Helen Martin. Im Weißen Haus ist heute ein wichtiges Treffen auf das nächste gefolgt. US-Präsident Trump hat erst den ukrainischen Präsidenten Zelensky und anschließend Israels Ministerpräsident Netanyahu empfangen. Im Mittelpunkt stand dabei auch der weitere Kurs im Irankrieg. Tina Eck berichtet aus Washington.
2: Zelensky war der Erste bei Trump unter Ausschluss von Presse und Öffentlichkeit. Es ging um Stärkung der ukrainischen Luftabwehr und dabei konkret um Patriot-Abfangraketen. Auch mit Netanyahu ging es um Krieg, den Iran-Krieg. Angeblich wollte Netanyahu neue Geheimdienstinformationen vorlegen, die belegen, dass der Iran weiterhin militärisch aufrüstet.
1: Die Polizei hat auf dem Handy des mutmaßlichen Attentäters vom Berliner CSD ein Bekennervideo gefunden. Darin sieht man einen vermummten Mann, der sich zur Terrororganisation IS bekennt. Die Ermittler gehen davon aus, dass es sich bei dem Mann um den mutmaßlichen Attentäter Abdul B. handelt. Das Handy lag demnach im Tatfahrzeug. Erneut sind heute Menschen aus Afghanistan per Charterflug in ihr Heimatland abgeschoben worden. Darunter vor allem Straftäter, die wegen Tötungsdelikten, Vergewaltigungen und Gewalttaten aufgefallen sind, aber auch ein Mann, der nicht vorbestraft war. Bundesinnenminister Dobrindt hat das verteidigt. Der CSU-Politiker hat auf den Koalitionsvertrag verwiesen und betont, dass dementsprechend neben Straftätern auch ausreisepflichtige Personen abgeschoben werden können. Google wird zur Kasse gebeten, und zwar vom Amtsgericht Starnberg. Der Internetriese muss einem Mann aus Bayern fast 490 Euro erstatten. Der Mann hatte über eine Google-Anzeige einen Fahrradträger bestellt, aber nie bekommen, weil es ein Fake-Shop war. Laut dem Gericht ist das eine Pflichtverletzung von Google, weil der Fake-Shop bereits gemeldet worden war und Google die Anzeige trotzdem ausgespielt hat. Ein Jahr ist es heute her, dass Ausnahmebiathletin Laura Dahlmeier bei einem tragischen Bergunfall ums Leben gekommen ist. Sie wurde nur 31 Jahre alt. Zu ihrem ersten Todestag haben rund 150 Menschen in ihrer Geburtsstadt Garmisch-Partenkirchen der ehemaligen Biathletin gedacht. Dahlmeiers Familie war bewusst nicht dabei. Ihre Angehörigen wollten im engsten Kreis den ersten Todestag von ihrer Laura begehen.
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1: Mit Helen Martin. Der Fußball-Weltverband FIFA plant einen milliardenschweren Umbau. Investoren sollen bei den kommerziellen WM-Rechten einsteigen und der FIFA mehr als 4 Milliarden Dollar bringen. Organisiert werden die Turniere künftig über ein neues Unternehmen, an dem die FIFA die Mehrheit hält. Mehr dazu von Zoita Sovali.
2: Der Europäische Fußballverband UEFA läuft jetzt schon gegen die Pläne Sturm. Er wirft der FIFA vor, den Fußball zur Handelsware zu machen und fragt, wer am Ende überhaupt von dem Milliardendeal profitiert. Die FIFA hält selbstverständlich dagegen. Sie verspricht, das zusätzliche Geld in den nächsten 4 Jahren weltweit in den Fußball zu investieren und vor allem kleinere Verbände zu stärken.
1: Ein schweres Erdbeben hat die südjapanische Insel Kyushu erschüttert. Mindestens ein Mensch ist ums Leben gekommen, mindestens 50 sind verletzt worden. Laut den Behörden lag das Epizentrum in der Region Kumamoto, dieselbe Region, die vor 10 Jahren schon mal von 2 Beben schwer erschüttert worden war. Zeitweise hatte es auch eine Tsunami-Warnung gegeben, die wurde aber wieder aufgehoben. Letztes Jahr im Februar war ein 25-Jähriger mit seinem Auto in München in eine Verdi-Demonstration gefahren. 2 Menschen, Mutter und Tochter, starben, viele wurden verletzt. Die Bundesanwaltschaft hat eine lebenslange Haftstrafe und die Feststellung der besonderen Schwere der Schuld gefordert. Die Handlung des Afghanen sei auf die Vernichtung von Menschenleben ausgelegt gewesen, heißt es. Die Bundesanwaltschaft geht von einem religiös motivierten politischen Anschlag aus. Das Urteil wird am 6. August erwartet. US-Präsident Trump hat in Washington erst den ukrainischen Präsidenten Zelensky und dann den israelischen Ministerpräsidenten Netanyahu empfangen. Das Weiße Haus nannte die Gespräche positiv und produktiv. Zelensky und Trump haben über die Stärkung der ukrainischen Flugabwehr und Friedensbemühungen gesprochen. Netanyahu und Trump haben, laut Netanyahu, über das gemeinsame Ziel beraten, den Iran am Bau einer Atomwaffe zu hindern. Wird Manuel Neuers 21. Saison als Profifußballer auch seine letzte sein? Der 40-jährige Bayern-Kapitän hat zum Start in die Vorbereitung des Rekordmeisters gesagt, es sehe stark danach aus, dass er aufhört. Er hat aber auch betont, dass ihm das Spielen mit dem aktuellen Team und Trainerteam so viel Spaß macht, dass er weitermachen wollte. 089
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1: Mit Helen Martin. Mit allen Mitteln versucht die Feuerwehr in Südfrankreich weiter, die an der Atlantikküste wütenden Waldbrände in den Griff zu bekommen. Dadurch, dass es jetzt eine neue Hitzewelle gibt, sind teilweise Brände wieder aufgelodert. Weitere Campingplätze und Feriensiedlungen wurden evakuiert. In 3 Kommunen konnten Anwohnerinnen und Anwohner aber wieder zurück in ihre Häuser. Mehrere Länder haben Hilfe in die betroffene Region rund um Bordeaux geschickt, auch Deutschland. Im Weißen Haus ist heute ein wichtiges Treffen auf das nächste gefolgt. US-Präsident Trump hat erst den ukrainischen Präsidenten Zelensky und anschließend Israels Ministerpräsident Netanyahu empfangen. Im Mittelpunkt stand dabei auch der weitere Kurs im Irankrieg. Tina Eck berichtet aus Washington.
2: Zelensky war der Erste bei Trump unter Ausschluss von Presse und Öffentlichkeit. Es ging um Stärkung der ukrainischen Luftabwehr und dabei konkret um Patriot-Abfangraketen. Auch mit Netanyahu ging es um Krieg, den Iran-Krieg. Angeblich wollte Netanyahu neue Geheimdienstinformationen vorlegen, die belegen, dass der Iran weiterhin militärisch aufrüstet.
1: Der Rücktritt von Jens Spahn als Fraktionschef hatte das Personalkarussell bei der Union in Fahrt gebracht. Heute soll das Ganze offiziell abgeschlossen werden. Die Unionsfraktion trifft sich zu einer Sondersitzung, um den bisherigen Kanzleramtsminister Frei zu ihrem neuen Vorsitzenden zu wählen. Außerdem bekommen die neuen Bundesminister von Bundespräsident Steinmeier ihre Ernennungsurkunden. Die Seele des Fußballs ist keine Handelsware. Mit diesen Worten hat der europäische Kontinentalverband UEFA auf die neuen Pläne der FIFA reagiert. Der Weltfußballverband will private Investoren an der Fußballweltmeisterschaft beteiligen. Kommerzielle Rechte sollen in eine Tochtergesellschaft ausgelagert werden. Das würde zum Beispiel Übertragungsrechte, Sponsoring und Ticketverkäufe betreffen. Vor einem Jahr ist die Ausnahmebiathletin Laura Dahlmeier im Alter von gerade einmal 31 Jahren beim Bergsteigen in Pakistan ums Leben gekommen. Am Abend sind rund 150 Menschen in ihrer Geburtsstadt Garmisch-Partenkirchen zusammengekommen, um Dahlmeier zu gedenken. Die Veranstaltung fand im Laura-Dahlmeier-Park statt. Der ehemalige Kurpark war zur Erinnerung an die Ausnahme